0: mehr Afrika.
1: Es ist gut, dass Sie mir die Frage stellen.
2: Ada.
1: Okay. Es ist gut, dass Sie mir diese Frage stellen. Die Frage finde ich sehr gut. Also, was gut ist, dieser Besucher, würde ich sagen, die Leute, die zu den Konzerten kommen, die Lyrik sind sehr gut. Und was schlecht ist, ein bisschen mehr Koordination.
3: Ja, wir